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4: Bleibt variabel haut bei 11 bis 14 Grad, mit mal Rehschauren, anders mit milangen drischenden Abklärungen, nur dann ein milangen Sonnenwolkenmix mit bis zu 17 Grad.
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1: Es bleibt variabel haut bei Temperaturen zwischen 11 und 14 Grad. 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
4: Hat heute nicht so gut, relativ groß. Melo am Abend kommen die Lasch schliert rauf. An der Nacht kühlt er noch auf 10 bis 5 Grad. Mehr als dann, dich nach Nivlisch, du noch aber. Von allem am Meisslegen in Richtung Ardennen geht es ziemlich sonnig und auch freundlich. Temperaturen, die klammern du ab 13 bis 16 Grad. Am Gutland bleibt es teilweise nicht gerade so freundlich und wir kriegen teilweise nicht mehr dann 11 Grad.

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1: Der Nordwind kommt nach Lecht schliert rauf und dann ist dann 10 bis 5 Grad. Mal also für dich nach Nivelisch, du nur dann final im Eisleck an Richtung Ardennen ziemlich sonnig. 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